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0: Raxatal, deutscher Tourist tot aufgefunden. Und Gehaltserhöhungen, jetzt sind auch die Staatslehrer dran. Das Wetter, sonnig und warm wird's heute. Ich bin Stefanie Terzer. Guten Morgen.
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0: Die Suchaktion, die am Wochenende im Hochbustertal gelaufen ist, hat ein trauriges Ende genommen. Der 69-jährige Mann aus Deutschland wurde tot aufgefunden. Der Mann wurde am Freitag im Praxertal als vermisst gemeldet. Seitdem haben Bergrettung, die Hundestaffel und mehrere Feuerwehren nach ihm gesucht. Seine Leiche wurde schließlich von einem Hubschrauber aus in einer Schlucht entdeckt. Mehr Geld gibt es jetzt auch für alle Südtiroler Lehrpersonen, die einen staatlichen Kollektivvertrag haben. Also alle Grund-, Mittel- und Oberschullehrkräfte. Der Rechnungshof hat grünes Licht gegeben und die Gehaltserhöhungen samt Inflationsanpassung und Rückzahlung können nun mit dem Oktobergehalt ausgezahlt werden. Die Landeslehrer, also Kindergärtnerinnen, Lehrpersonen an Musik- und Berufsschulen und Inklusionslehrkräfte, bekommen die Erhöhung schon mit dem Septembergehalt. Sie sind ein bisschen früher dran, weil es für ihre Gehaltserhöhung kein Okay vom Rechnungshof gebraucht hat. Schon seit über 3 Jahren fordern die Lehrkräfte in Südtirol Gehaltserhöhungen. Nun ist es soweit. Anfang August war das Biathlonzentrum in Antholz ja von einer Mure getroffen und beschädigt worden. Nun steht fest, wie viel die Sanierung kosten wird. Über 1,2 Millionen Euro müssen dafür aufgebracht werden. Den Großteil der Kosten zahlt die Versicherung, den Rest müssen Gemeinde und Biathlon-Komitee zahlen. Im Jänner sollte im Zentrum der Weltcup stattfinden. Die Gemeinde geht davon aus, dass die Arbeiten bis dahin abgeschlossen sind. In Deutschland hat die CDU ein Wahldebakel erlebt. Sowohl in Mecklenburg-Vorpommern als auch in Berlin hat sie deutlich verloren. Mit 4,9% hat die Kanzlerpartei in Mecklenburg-Vorpommern sogar den Einzug in den Landtag verpasst. Die Wahl gewonnen hat dort die AfD und in Berlin ist die Linke zur stärksten Kraft aufgestiegen. CDU-Chef und Bundeskanzler Friedrich Merz will trotzdem im Amt bleiben und den eingeschlagenen Reformkurs fortsetzen. Und jetzt noch zum Sport. In der Eishockey League gibt es einen Sieg und eine Niederlage für die Südtiroler Teams. Im zweiten Saisonspiel hat der HCB Südtirol Alberia gegen Salzburg 6:3 gewonnen und der HC Falkensteiner Bustertal hat gegen Klagenfurt 2:3 verloren.
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0: Klarer Himmel und stellenweise ein paar Wolken, so schaut's aktuell fast im ganzen Land aus. Später übernimmt dann die Sonne das Ruder, auch wenn sie von ein paar hohen Wolkenfeldern etwas eingebremst werden könnte. Es wird auch heute wieder fein warm mit Höchstwerten von bis zu 29 Grad. Jetzt in der Früh ist es noch recht frisch. Wir messen in Bruneck 9 Grad, in Gargazon 12, in Pfälder 7 und in Wolkenstein auch 7 Grad.
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2: Schönen guten Morgen, ich bin Stefanie Derzer. Jetzt ist es auch für alle Staatslehrpersonen in Südtirol soweit. Grund-, Mittel- und Oberschullehrer bekommen mit dem Oktobergehalt die versprochene Gehaltserhöhung ausgezahlt. Der Rechnungshof hat jetzt grünes Licht gegeben. Im Braxertal im Hochbustertal ist seit dem Wochenende nach einem 69-jährigen Mann aus Deutschland gesucht worden. Er wurde tot in einer Schlucht gefunden. Das Biathlonzentrum in Antholz wird nach dem Murenabgang Anfang August saniert. 1,2 Millionen Euro werden diese Arbeiten kosten. Gezahlt werden sie von der Versicherung, von der Gemeinde und dem Biathlon-Komitee. Die CDU in Deutschland muss jetzt auch in Mecklenburg-Vorpommern und in Berlin ein Wahldesaster hinnehmen. In Mecklenburg-Vorpommern hat sie sogar den Einzug in den Landtag verpasst. CDU-Chef und Kanzler Merz will trotzdem weitermachen. Und in der Eishockey League hat der HCB Südtirol Alberia gegen Salzburg 6:3 gewonnen und der HC Pustertal hat gegen Klagenfurt 2:3 verloren.
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1: Gehaltserhöhungen, nun sind auch die Staatslehrer dran. Und doppelte Wahlschlappe in Deutschland. Was macht jetzt Kanzler Merz? Das Wetter bringt uns heute Sonne und angenehme Temperaturen. Ich bin Stefanie Terzer. Schönen guten Morgen.
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1: Alle Grund-, Mittel- und Oberschullehrerinnen in Südtirol bekommen jetzt auch mehr Geld. Sie haben einen staatlichen Kollektivvertrag und deswegen hat es für ihre Gehaltserhöhung das Okay vom Rechnungshof gebraucht. Mit dem Oktobergehalt bekommen sie nun ihre Gehaltserhöhung samt Inflationsanpassung ausgezahlt. Kindergärtnerinnen, Lehrpersonen an Musik- und Berufsschulen und Inklusionslehrkräfte sind Landesangestellte. Für ihre Gehaltserhöhung hat es kein grünes Licht von Seiten des Rechnungshofs gebraucht. Sie bekommen die Erhöhung deswegen schon mit dem Septembergehalt. Seit Freitag ist im Hochbustertal nach einem 69-jährigen Mann aus Deutschland gesucht worden. Bergrettung, Hundestaffel und mehrere Feuerwehren waren im Einsatz. Nun ist seine Leiche in einer Schlucht im Braxertal entdeckt worden. Vom Hubschrauber aus hat ein Bergretter den Mann entdeckt. Alarm geschlagen hatte der Wirt der Pension, in der 69-Jährige untergebracht war. Am Biathlon-Zentrum in Antholz wird weitergearbeitet. Anfang August hatte eine Mur es ja beschädigt. Die komplette Sanierung wird jetzt mehr als 1,2 Millionen Euro kosten. Den Großteil der Kosten zahlt die Versicherung, den Rest müssen Gemeinde und Biathlon-Komitee zahlen. Im Jänner sollte im Zentrum der Weltcup ausgetragen werden. Bis dahin sollten die Arbeiten abgeschlossen sein. In Deutschland hat die CDU bei den Landtagswahlen in Mecklenburg-Vorpommern und Berlin die nächste Pleite eingefahren. Mit 4,9% verfehlt die Partei von Bundeskanzler Friedrich Merz in Mecklenburg-Vorpommern sogar den Einzug in den Landtag. Die AfD hat dort ihr Ergebnis mehr als verdoppelt und ist auf Platz 1. Und in Berlin ist die Linke zur stärksten Kraft aufgestiegen. Kanzler Merz will trotzdem im Amt bleiben.
3: Was jetzt zu tun ist, erfordert Rückgrat, Standhaftigkeit und Geduld. Ich werde das aufbringen. Als Parteivorsitzender der CDU und vor allem als Bundeskanzler unseres Landes.
1: Das CDU-Präsidium wird heute Vormittag über das weitere Vorgehen beraten. Und in der Eishockey League gibt es einen Sieg und eine Niederlage für die Südtiroler Teams. Der HCB Südtirol Alberia hat gegen Salzburg 6:3 gewonnen und der HC Bustertal hat gegen Klagenfurt 2:3 verloren. Und jetzt in der Früh ist es noch recht frisch stellenweise. Das ändert sich aber noch. Gleich hören Sie mehr zum Wetter.
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1: Auch heute wird sich wieder einiges an Sonnenschein ausgehen. Allerdings bekommt die Sonne einen Dämpfer von ein paar hohen Wolkenfeldern. Am Nachmittag sind Temperaturen von bis zu 29 Grad drin. Und jetzt aktuell messen wir in Auer 15 Grad, in Inesen 13, in Riednau 9 und in St. Ulrich 10 Grad.
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14: Einen schönen Montagmorgen wünscht Barbara Widot aus der Landesverkehrsmeldezentrale. Von Südtiroler Straßen wurden uns keine Störungen gemeldet. Eine sichere Fahrt.

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2: Schönen guten Morgen, ich bin Stefanie Terzer. Die Grundmittel- und Oberschullehrer in Südtirol bekommen jetzt auch ihre versprochenen Gehaltserhöhungen. Sie mussten etwas länger warten als die Landeslehrer, weil es für ihre Erhöhung das Okay des Rechnungshofes gebraucht hat. 1,2 Millionen Euro wird die Sanierung des Biathlonzentrums in Antholz kosten. Anfang August hatte eine Mure ja das Zentrum getroffen und beschädigt. Seitdem wird es saniert und bis zum Weltcup im Jänner sollten die Arbeiten fertig sein. Im Praxertal ist die Leiche eines 69-jährigen Touristen aus Deutschland gefunden worden. Seit Freitag haben Bergretter, Feuerwehren und die Hundestaffel nach dem Mann gesucht. Die CDU in Deutschland muss die nächsten Ohrfeigen einstecken. Bei den Wahlen in Mecklenburg-Vorpommern hat sie den Einzug in den Landtag verpasst und in Berlin haben die Linken gewonnen. CDU-Chef von Kanzler Merz will trotzdem weitermachen. Und auch in Russland wurde gewählt. Wie erwartet hat dort Putins Partei Geeintes Russland gewonnen.
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3: Einen schönen Montagmorgen wünscht Barbara Widotta aus der Landesverkehrsmeldezentrale. Von Südtirol Straßen wurden uns keine Störungen gemeldet. Eine sichere Fahrt.
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1: Deutschland. Merz will trotz Wahldesaster für die CDU weitermachen. Und laut Außenminister Tajani treibt die AfD in Südtirol die Sezession voran. Das Wetter, es wird heute noch sonnig und warm. Ich bin Stefanie Derzer. Schönen guten Morgen.
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1: Die CDU hat in Deutschland das nächste Wahldebakel erlebt. Nach der Schlappe Anfang September in Sachsen-Anhalt hat sie nun in Mecklenburg-Vorpommern mit 4,9% sogar den Einzug in den Landtag verpasst. Und auch in Berlin hat die CDU massiv verloren, gewonnen hat die Linke. Friedrich Merz will trotzdem als CDU-Vorsitzender und Bundeskanzler im Amt bleiben.
3: Natürlich bringt uns das alle in eine schwierige Situation. Aber wir übernehmen diese Verantwortung. Ich übernehme diese Verantwortung, denn ich möchte unser Land voranbringen.
1: Siegerin ist einmal mehr die AfD. Sie hat in Mecklenburg-Vorpommern ihre Stimmen mehr als verdoppelt und ist stärkste Kraft. Und die AfD beschäftigt jetzt auch Rom. Der Besuch des rechtsextremen Vorsitzenden der AfD-Jugendorganisation Jean-Pascal Hohm beim Landesjugendtreffen der Südtiroler Freiheit ist nämlich auch dort nicht unbemerkt geblieben. Außenminister Tajani hat nun in einem Interview mit dem Corriere della Sera gesagt, dass die AfD die Sezession in Südtirol unterstütze und vorantreibe, also die Abspaltung Südtirols von Italien. Zugleich nennt er die AfD den größten Feind des Landes. Die AfD hat auf die Vorwürfe bereits reagiert. Ihr Europaabgeordneter Marc Jongen spricht von einer Dummheit. Außerdem war Südtirol ein Teil von Österreich und nicht von Deutschland, so Jongen. Nun können sich in Südtirol auch die Grund-, Mittel- und Oberschullehrpersonen freuen. Denn jetzt bekommen auch sie mehr Geld. Weil sie einen staatlichen Kollektivvertrag haben, mussten sie für ihre Gehaltserhöhung das Okay des Rechnungshofs abwarten. Mit dem Oktobergehalt bekommen sie nun ihre Gehaltserhöhung samt Inflationsanpassung und Rückzahlungen. Kindergärtnerinnen, Lehrpersonen an Musik- und Berufsschulen und Inklusionslehrkräfte sind Landesangestellte. Sie bekommen die Erhöhung schon mit dem Septembergehalt. Für ihre Gehaltserhöhung hat es nämlich kein grünes Licht von Seiten des Rechnungshofs gebraucht. Anfang August hatte eine Mure ja das Biathlonzentrum in Antholz beschädigt. Seitdem wird es saniert. Die komplette Sanierung wird mehr als 1,2 Millionen Euro kosten. Im Jänner sollte im Zentrum der Weltcup ausgetragen werden. Bis dahin sollten die Arbeiten abgeschlossen sein. Und wir schauen jetzt noch nach Russland. Auch dort wurde nämlich gewählt. Wie nicht anders zu erwarten war, hat Putins Partei Geeintes Russland gewonnen. Sie wird voraussichtlich mit einer Zweidrittelmehrheit weiterregieren. Unabhängige Experten werfen der Wahlleitung vor, die Ergebnisse zu fälschen. Eine echte Opposition war gar nicht zur Wahl zugelassen. Und hier in Südtirol zeigt sich jetzt die Sonne. Gleich hören Sie, wie hoch die Temperaturen heute noch steigen.
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1: Herrliche Wetterbilder erreichen uns von unseren Webcams. Die Sonne scheint, nur einige harmlose Wolken ziehen über den Himmel. Am Nachmittag wird es heute noch bis zu 29 Grad warm. Jetzt aktuell ist es noch ein bisschen frisch. Wir messen in Farn bei Brixen 12 Grad, in Hintermattel 7, in Sechsten 5 und bei Ihnen in Wolkenstein 8 Grad.
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10: Einen schönen guten Morgen wünscht Deborah Gärtner aus der Landesverkehrsmeldezentrale. Auf der Brenner Staatsstraße zwischen Auer und Branzoll abschnittsweise Einbahnregelung wegen Asphaltierungsarbeiten. Auf den Stadtzufahrten kommt es jetzt im Berufsverkehr zu Kolonnenbildungen und den üblichen Verzögerungen. Kommen Sie gut ans Ziel.
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2: Schönen guten Morgen, ich bin Stefanie Derzer. In Bozen ist das Auto von Forza Italia-Gemeinderätin Patrizia Daidone mit Säure übergossen worden. Sie hat selbst die Fotos auf Facebook gepostet und zeigt sich besorgt darüber, wie leicht sich jemand Säure beschaffen könne, um Schaden anzurichten. Außenminister Antonio Tajani wirft der AfD vor, sie würde die Abspaltung Südtirols von Italien vorantreiben. Er spielt auf den Besuch an des Vorsitzenden der AfD-Jugendorganisation Jean-Pascal Hohm beim Landesjugendtreffen der Südtiroler Freiheit. Der AfD-Europaabgeordnete Marc Jongen reagiert auf die Vorwürfe und nennt sie eine Dummheit. Die Grundmittel- und Oberschullehrpersonen in Südtirol bekommen jetzt mehr Geld. Weil sie einen staatlichen Kollektivvertrag haben, mussten sie das Okay des Rechnungshofs abwarten. In Deutschland will CDU-Chef und Kanzler Friedrich Merz weitermachen, obwohl seine Partei wieder heftige Wahlniederlagen einstecken muss. In Mecklenburg-Vorpommern hat die CDU sogar den Einzug in den Landtag verpasst. Und auch in Russland wurde gewählt. Dort hat, wie erwartet, Putins Partei Geeintes Russland gewonnen. Eine echte Opposition war gar nicht zur Wahl zugelassen.
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3: Einen schönen guten Morgen wünscht Deborah Gärtner aus der Landesverkehrsmeldezentrale. Auf der Brenner Stadtstraße zwischen Auer und Branzoll abschnittsweise Einbahnregelung wegen Asphaltierungsarbeiten. Auf den Stadtzufahrten kommt es jetzt im Berufsverkehr zu Kolonnenbildungen und den üblichen Verzögerungen. Kommen Sie gut ans Ziel.

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1: Deutschland. Merz will trotz Wahldesaster für die CDU weitermachen. Und laut Außenminister Tajani treibt die AfD in Südtirol die Sezession voran. Das Wetter, es wird heute noch sonnig und warm. Ich bin Stefanie Terzer. Schönen guten Morgen.
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1: Die CDU hat in Deutschland das nächste Wahldebakel erlebt. Nach der Schlappe Anfang September in Sachsen-Anhalt hat sie nun in Mecklenburg-Vorpommern mit 4,9% sogar den Einzug in den Landtag verpasst. Und auch in Berlin hat die CDU massiv verloren, gewonnen hat die Linke. Friedrich Merz will trotzdem als CDU-Vorsitzender und Bundeskanzler im Amt bleiben.
3: Natürlich bringt uns das alle in eine schwierige Situation. Aber wir übernehmen diese Verantwortung. Ich übernehme diese Verantwortung, denn ich möchte unser Land voranbringen.
1: Siegerin ist einmal mehr die AfD. Sie hat in Mecklenburg-Vorpommern ihre Stimmen mehr als verdoppelt und ist stärkste Kraft. Und die AfD beschäftigt jetzt auch Rom. Der Besuch des rechtsextremen Vorsitzenden der AfD-Jugendorganisation Jean-Pascal Hohm beim Landesjugendtreffen der Südtiroler Freiheit ist nämlich auch dort nicht unbemerkt geblieben. Außenminister Tajani hat nun in einem Interview mit dem Corriere della Sera gesagt, dass die AfD die Sezession in Südtirol unterstütze und vorantreibe. Also die Abspaltung Südtirols von Italien. Zugleich nennt er die AfD den größten Feind des Landes. Die AfD hat auf die Vorwürfe bereits reagiert. Ihr Europaabgeordneter Marc Jongen spricht von einer Dummheit. Außerdem war Südtirol ein Teil von Österreich und nicht von Deutschland, so Jongen. Nun können sich in Südtirol auch die Grund-, Mittel- und Oberschullehrpersonen freuen. Denn jetzt bekommen auch sie mehr Geld. Weil sie einen staatlichen Kollektivvertrag haben, mussten sie für ihre Gehaltserhöhung das Okay des Rechnungshofs abwarten. Mit dem Oktobergehalt bekommen sie nun ihre Gehaltserhöhung samt Inflationsanpassung und Rückzahlungen. Kindergärtnerinnen, Lehrpersonen an Musik- und Berufsschulen und Inklusionslehrkräfte sind Landesangestellte. Sie bekommen die Erhöhung schon mit dem Septembergehalt. Für ihre Gehaltserhöhung hat es nämlich kein grünes Licht von Seiten des Rechnungshofs gebraucht. Anfang August hatte eine Mure ja das Biathlonzentrum in Antholz beschädigt. Seitdem wird es saniert. Die komplette Sanierung wird mehr als 1,2 Millionen Euro kosten. Im Jänner sollte im Zentrum der Weltcup ausgetragen werden. Bis dahin sollten die Arbeiten abgeschlossen sein. Und wir schauen jetzt noch nach Russland. Auch dort wurde nämlich gewählt. Wie nicht anders zu erwarten war, hat Putins Partei Geeintes Russland gewonnen. Sie wird voraussichtlich mit einer Zweidrittelmehrheit weiterregieren. Unabhängige Experten werfen der Wahlleitung vor, die Ergebnisse zu fälschen. Eine echte Opposition war gar nicht zur Wahl zugelassen. Und hier in Südtirol zeigt sich jetzt die Sonne. Gleich hören Sie, wie hoch die Temperaturen heute noch steigen.
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1: Herrliche Wetterbilder erreichen uns von unseren Webcams. Die Sonne scheint, nur einige harmlose Wolken ziehen über den Himmel. Am Nachmittag wird es heute noch bis zu 29 Grad warm. Jetzt aktuell ist es noch ein bisschen frisch. Wir messen in Farn bei Brixen 12 Grad, in Hintermattel 7, in Sexten 5 und bei Ihnen in Wolkenstein 8 Grad.
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10: Grüß Gott aus der Landesverkehrsmeldezentrale. Es begrüßt Sie Karin Unterhofer. Auf Südtirolstraßen herrscht allgemein lebhafter Verkehr. Rechnen Sie vor allem in Richtung Bozen mit Verzögerungen. Auf der Brenner Stadtstraße bei Klausen und bei Steg gibt es Einbahnregelungen wegen Arbeiten. Es kommt immer wieder zu Verzögerungen. Die Gemeindestraße von Lüsen zum Würzjoch ist weiterhin wegen Unwetterschäden aus Sicherheitsgründen gesperrt. Gute Fahrt!
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1: Aktuelle Meldungen aus der Landesverkehrsmeldezentrale. Auf der Stadtstraße Spondini-Greschenpass bei Graun Behinderungen und Stau nach einem Unfall. Fahren Sie vorsichtig.

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1: Südtiroler Heimatbund kritisiert den FC Südtirol. Und Vandalenakt gegen Bozner Gemeinderätin. Das Wetter bringt uns jetzt viel Sonne und ein paar Wolken. Ich bin Stefanie Terzer. Schönen Vormittag.
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1: Kleider machen Leute, heißt es ja, und deswegen gefällt das Auswärtstrikot des FC Südtirol dem Südtiroler Heimatbund so gar nicht. Auf dem Rücken des Trikots steht nämlich der Name von einem der Sponsoren, nur in italienischer Sprache. Racines Giovo, anstatt in Deutsch Racines Jaufen. Das stört den Heimatbund. Er spricht von einem unentschuldbaren Kniefall vor der Missachtung unserer Muttersprache und der Toponomastik. Für Roland Lang, dem Obmann des Heimatbundes, sei es ein unerträglicher Zustand, dass ein Verein die deutsche Muttersprache einfach vom Trikot radiert. Ein nächtlicher Vandalenakt sorgt in Bozen für Aufsehen. Das Auto der Forza Italia Gemeinderätin Patrizia Daidone wurde nämlich mit Säure übergossen. Der Grund für den Anschlag und ob Daidone schon vorher bedroht worden ist, ist nicht bekannt. Daidone selbst hat die Fotos ihres Autos in den sozialen Medien veröffentlicht und dazu geschrieben, dass der Schaden sich regeln lasse, die Bitterkeit jedoch bliebe. Zugleich zeigt sie sich besorgt darüber, wie leicht jemand sich Säure besorgen könne, um Schaden zu verursachen. Speicherbecken sind und bleiben ein Streitthema, auch hier bei uns in Südtirol. Umweltschützer sind dagegen, Landwirte dafür. Nun wollte der Landtagsabgeordnete Andreas Leiter-Reber von der Freien Fraktion wissen, wie viel Geld das Land für die landwirtschaftlichen Speicherbecken ausgibt, beziehungsweise wie viel an Fördergeldern ausgezahlt wurden und werden. Voriges Jahr wurden fast 70.000 Euro an Förderungen ausgezahlt, heuer waren es schon mehr als 100.000 Euro. Deutlich höher waren die Förderungen vor 2 Jahren, damals wurden mehr als 200.000 Euro ausgezahlt. In Berlin treffen sich jetzt am Vormittag die Bundesparteien, um über die Wahlen zu diskutieren. Kanzler Merz steht massiv unter Druck nach dem Debakel für die CDU. In Berlin hat die Linke die Kanzlerpartei abgehängt. In Mecklenburg-Vorpommern ist sie sogar aus dem Landtag geflogen. Claudia Wächter.
3: Merz spricht von einem Desaster, will aber die Reformen wie geplant durchziehen, geht also in die Offensive. Ob diese Strategie allerdings aufgeht, um sich zu retten, ist unklar, denn der Koalitionspartner SPD stellt bereits klar, wir müssen über die Reformen reden, die Botschaft der Wähler ernst nehmen. Und auch in der CDU rumort es gewaltig. Aber im Moment prescht niemand vor, um den Kanzlerjob zu übernehmen.
1: Ein Beamter der US-Einwanderungs- und Zollbehörde ICE hat in Texas jetzt einen Mann angeschossen und schwer verletzt. Der ICE-Beamte habe den Schuss nach einer kurzen Verfolgungsjagd zu Fuß abgegeben. Das sagt die zuständige Polizeichefin. Sie habe bislang aber nur wenige Details. Von der ICE, dem US-Heimatschutzministerium und dem texanischen Ministerium für öffentliche Sicherheit gibt es noch immer keine Stellungnahmen. Und herrlich sonnig ist es heute. Gleich sagen wir Ihnen, wie warm es heute noch wird.
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1: Blauer Himmel, Sonnenschein und ein paar harmlose Wolken. Was will man mehr vom Wetter? Am Nachmittag wird es auch noch fein warm mit bis zu 29 Grad. Jetzt aktuell messen wir in Bransol 17 Grad, in Brettau 14, in Weißbrunn in Ulten 10 und in St. Ulrich in Gröden auch 10 Grad.
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12: Hier ist die Landesverkehrsmeldezentrale mit Barbara Widot. Auf der Staatsstraße Spondini-Greschenpass auf der Höhe Graun wurde die Unfallstelle geräumt. Die Staus lösen sich auf. Gute Fahrt!
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1: Hier ist die Landesverkehrsmeldezentrale mit Barbara Widot. Auf der Staatsstraße Spondini-Greschenpass auf der Höhe Grau wurde die Unfallstelle geräumt. Die Staus lösen sich auf. Gute Fahrt!
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1: Bauunternehmer im Bustertal. Mangelhafte Arbeitssicherheit. Und Rekordkirschernte in Deutschland. Auch hier bei uns kann sie sich sehen lassen. Das Wetter, schön sonnig und warm ist es. Ich bin Stefanie Terzer. Schönen Vormittag.
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1: Weil er gegen die Vorschriften zur Arbeitssicherheit verstoßen hat, hat ein Bauunternehmer aus Pfalzen im Bustertal jetzt eine Anzeige kassiert. Die Karabinieri haben ihn auf einer Baustelle bei Baggerarbeiten erwischt, ohne die vorgesehene Schutzkleidung zu tragen. Der 49-Jährige wurde angezeigt, außerdem wurde das Arbeitsinspektorat eingeschalten. Dem Südtiroler Heimatbund gefällt das Auswärtstrikot des FC Südtirol so gar nicht. Auf dem Rücken des Trikots steht nämlich der Name von einem der Sponsoren, allerdings nur in italienischer Sprache, Racines Giovo, anstatt in Deutsch Racines Jaufen. Das stört den Heimatbund. Er spricht von einem unentschuldbaren Kniefall vor der Missachtung unserer Muttersprache und der Toponomastik. Für Roland Lang, dem Obmann des Heimatbundes, sei es ein unerträglicher Zustand, dass ein Verein die deutsche Muttersprache einfach vom Trikot radiert. Vorsorgen fürs Alter zahlt sich aus, das sagt Arbeitslandesrätin Magdalena Amhof und wirbt für den Zusatzrentenfonds Laborfonds. Er steht allen Arbeitnehmern in Südtirol offen, auch den Beschäftigten des Landes. Aber nur etwas mehr als die Hälfte der Landesangestellten ist derzeit eingeschrieben, obwohl es eine Reihe von Vorteilen gäbe. Amhof erinnert daran, dass auch zulasten lebende Familienangehörige eingeschrieben werden können. Obstbauern in Deutschland freuen sich über eine der besten Kirschernten seit Jahren. Mit 48.500 Tonnen Süß- und Sauerkirschen wurde um rund 8% mehr geerntet als durchschnittlich in den letzten 10 Jahren. Das hat das Statistische Bundesamt berechnet. Und auch hier bei uns ist die Kirschernte nicht schlecht gelaufen. Bis auf einige Ausnahmen, sagt Daniel Rottensteiner, Obstbauer vom Ritten.
3: Zum Teil war nicht so Frostverlagsproblem, aber der Regensamt zum Beispiel bei Besundlung, weil nachher zum Beispiel Sorte Regina stark ausgerätelt hat und deswegen eben Sam starke Einbußen zum Beispiel bei so einer Unlage gehabt hat, aber eben, wie gesagt, nicht vom Frost, sondern von Regen oder Schlechtwetter in der Blüte.
1: Rottensteiner sagt, dass Rekordmengen zwar immer gut klingen würden, allerdings dürfe man nicht vergessen, dass sich Rekordmengen negativ auf die Preise auswirken. In Deutschland sei das heuer der Fall. In Ecuador hat die Polizei fast 3 Tonnen Kokain beschlagnahmt. Die Drogen sollen einer kriminellen Organisation im Land gehören. Nach dem Aufspüren der Drogenverstecke sei die Zeit des Verbrechersyndikats in der Provinz abgelaufen. Das schreibt der Innenminister auf X. Was den Wert der Drogen betrifft, gibt es unterschiedliche Angaben. Die Polizei spricht von etwa 75 Millionen Euro, der Innenminister dagegen von über 100 Millionen. Und hier bei uns hat die Sonne das Sagen. Gleich sagen wir Ihnen, wie es mit dem Wetter weitergeht.
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6: Klare Luft, blauer Himmel und ein paar harmlose Wolken. Herrlich ist das Wetter heute. Am Nachmittag können die Wolken die Sonne etwas abschwächen, aber es sind trotzdem noch immer bis zu 29 Grad drin. Das schöne Wetter begleitet uns noch durch die ganze Woche. Und jetzt aktuell messen wir in Bruneck 15 Grad, in Inesien 20, in Solorn 21 und in Wolkenstein sind es 14 Grad.
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8: Einen schönen Vormittag wünscht Deborah Gartner aus der Landesverkehrsmeldezentrale. Auf der Pustertaler Staatsstraße in Richtung Brixen zwischen St. Lorenzen und Kirns abschnittsweise Kolonnenverkehr wegen Überlastung. Brenner Staatsstraße. Bei Klausen gilt eine Einbahnregelung wegen Sanierung der Fußgängerradunterführung. Die Gemeindestraße von Lösen zum Würzjoch ist weiterhin wegen Unwetterschäden aus Sicherheitsgründen gesperrt. Kommen Sie gut voran.
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1: Einen schönen Vormittag wünscht Deborah Gartner aus der Landesverkehrsmeldezentrale. Auf der Pustertaler Staatsstraße in Richtung Brixen zwischen St. Lorenzen und Kierns abschnittsweise Kolonnenverkehr wegen Überlastung. Brenner Staatsstraße. Bei Klausen gilt eine Einbahnregelung wegen Sanierung der Fußgänger-Radunterführung. Die Gemeindestraße von Lüsen zum Würzjoch ist weiterhin wegen Unwetterschäden aus Sicherheitsgründen gesperrt. Kommen Sie gut voran.
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2: Guten Tag, ich bin Wilhelm Schatzer. Meloni will Obergrenze für Ausländer in den Schulen, was das für Südtirol heißt. Immer mehr Alzheimer-Patienten wie junge Menschen ihr Risiko testen können. Italienische Schüler dürfen in ihrer eigenen Klasse nicht zur Minderheit werden. Das hat Ministerpräsidentin Giorgia Meloni am Wochenende beim Treffen der Jugendorganisation von Fratelli d'Italia gesagt. Sie will das Tragen von Burka und Niqab in Schulen verbieten. Und Meloni will auch eine Obergrenze an ausländischen Schülern pro Klasse festlegen.
3: Sta per arrivare in Consiglio dei Ministri anche un provvedimento che introduce per legge il numero degli studenti stranieri per classe.
2: Ein Maximalanteil an ausländischen Schülern. Wie hoch genau, ist noch nicht definiert. Birgit Locher, wie wirken sich Melonis Pläne auf Südtirol-Schulen aus?
4: Wenn diese Obergrenze pro Klasse wirklich kommt, wird die Umverteilung der Schüler eine große Herausforderung. Das sagt Bildungslandesrat Philipp Aschermach.
5: Umverteilen kann man dort, wo es noch möglich ist, umzuverteilen. Das heißt zwischen Stadtgebieten oder möglicherweise auch zwischen Stadt- und Landgebieten. Das ist eine große logistische Herausforderung, die auch mit Kosten verbunden ist, die mit zusätzlichen Kosten auch von Transportmöglichkeiten verbunden ist. Aber noch einmal, es sind noch keine Details bekannt. Diese sollen ja scheinbar in den kommenden Wochen präsentiert werden und dann werden wir uns gerne anschauen, was die Regierung vorschlägt.
4: Eltern, deren Kinder Integrationsprobleme haben, will Ministerpräsidentin Meloni zu Sprachkursen verpflichten. Dafür kann sich Bildungslandesrat Aschermach eher begeistern. Für Südtirol heißt das, dass die Eltern die deutsche Sprache lernen müssten, wenn ihre Kinder eine deutsche Schule besuchen.
5: Dementsprechend ist es durchaus nachvollziehbar, dass man sagt, in problematischen, herausfordernden Situationen, wo keine Beteiligung der Eltern unterstützt der Eltern möglich ist, müssen Eltern ihren Beitrag auch leisten. Es müssen die Angebote natürlich da sein. Ich kann das aber durchaus nachvollziehen, dass dort, wo es Schwierigkeiten gibt, einfach auch der Beitrag der Eltern eingefordert wird.
4: Was hingegen das Burka- und Niqab-Verbot angeht, dürfte sich für Südtirol nicht viel ändern. Es gibt aktuell bei uns keine einzige Schülerin, die komplett verhüllt ist. Das sagt Landesschuldirektorin Sigrun Falkensteiner.
6: Sehr wohl gibt es einige, die aus religiösen Gründen das Kopftuch tragen, aber das bereitet in den Schulen keine Probleme. Es gibt auch Situationen, wo das dann auch abgenommen wird, beim Sportunterricht oder beim Technikunterricht zum Beispiel. Also ich habe hier Rückmeldungen von Schulen, dass das bisher unproblematisch funktioniert. Also ich denke, dieser Bereich dürfte uns weniger betreffen.
4: Bis jetzt handelt es sich aber nur um Ankündigungen von Ministerpräsidentin Meloni. Sobald man mehr weiß, müsse man schauen, was auf Südtirol zutrifft und vor allem, was davon auch umsetzbar ist, sagen Landesschuldirektorin Falkensteiner und Bildungslandesrat Aschermach.
2: In Südtirol leben 4.300 Menschen mit Demenz. Bei ihnen ist die Krankheit vom Arzt klar diagnostiziert. Die Dunkelziffer ist aber deutlich höher. Schätzungen sprechen von bis zu 13.000 Betroffenen. Die bekannteste Demenzerkrankung ist Alzheimer. Sie kann mit verschiedenen Tests festgestellt werden. Können aber auch schon junge Menschen ihr Risiko testen lassen und herausfinden, ob sie irgendwann dement werden? Darüber spreche ich jetzt mit dem Neurologieprofessor Leopold Saltuari. Herr Saltuari, welche Möglichkeiten gibt es für Junge?
7: Das größte Risiko, an Alzheimer zu erkranken, ist natürlich das Alter. Aber es gibt neuropsychologische Tests, die relativ einfach und kurz durchzuführen sind. Das ist da zum Beispiel der Mini-Mental State. Das sind 30 Items, wo ich mich relativ schnell orientieren kann, wie die Funktion des Probanden ist, die Gehirnfunktion. Meistens sieht man bei Alzheimer-Patienten Probleme des Kurzzeitgedächtnisses, der Orientierung. Das sind sozusagen die ersten Symptome einer beginnenden Alzheimer-Erkrankung.
2: Wann mache ich solche Tests?
7: In dem Augenblick, wo ich den Eindruck habe, dass die Hirnfunktion meines Angehörigen beginnt nachzulassen. So ein Test hat also keinen Sinn, bei einem 20-, 30-Jährigen durchzuführen, aber bei einem 50-jährigen Menschen, wenn man Sorgen hat, ist ein Mini-Mental State durchaus angebracht.
8: Es gibt aber auch Tests, Gentests, wo ich mir das Risiko, dass ich an Alzheimer irgendwann erkranke, messen kann.
7: Richtig, das ist die neue Entwicklung, dass es Risikoparameter im Blut festgestellt werden können, im Serum, genetische. Ich würde diesbezüglich vorsichtig sein, weil auch ein positiver Test nicht von vornherein sagt, dass der Patient oder der Mensch an Alzheimer erkranken wird. Und ich glaube, das sollte man sich vorher sehr gut überlegen. Es hat wenig Sinn, diesen Test durchzuführen und dann möglicherweise besorgt zu sein ohne Grund. Das sollte man bei primär familiären Erkrankungshäufigkeit sich überlegen, aber als Routineuntersuchung sehe ich das sehr problematisch.
8: Wenn ich einen Test mache, kann ich mich dann irgendwie medikamentös behandeln lassen oder was tue ich dann?
7: Da gibt es ja eine neue Entwicklung, das Leqembi, das die Alzheimer-Erkrankung verlangsamt. Auch das Leqembi heilt nicht, aber ist diesbezüglich schon sehr hilfreich. Und sollte man sich überlegen, Leqembi zu verwenden, ist es natürlich notwendig, den Alzheimer auch nachzuweisen, weil es ist zurzeit ein sehr teures Medikament.
8: Grundsätzlich kommt es aber auf die Art an, wie ich lebe.
7: Richtig. Und diesbezüglich sind die Parameter ganz klar. Bewegung, fettarme Kost, also mediterrane Diät, Blutdruckkontrolle, Blutzuckerkontrolle, die tragen sehr wesentlich bei, um das Gehirn gesund zu erhalten.
8: Und nicht zu vergessen, auch soziale Kontakte halten unser Gehirn fit. Früherkennung von Alzheimer ist also wichtig, Alzheimer-Bluttests bei jungen, gesunden Erwachsenen als eine Art Vorsorgeuntersuchung ist hingegen nicht sinnvoll. Danke, Herr Professor Saltuari.
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8: In Pfalzen im Pustertal ist ein Bauunternehmer angezeigt worden. Die Karabiniere haben ihn auf einer Baustelle bei Baggerarbeiten erwischt, ohne die vorgesehene Schutzkleidung zu tragen. Der 49-Jährige wurde wegen Verstoß gegen die Arbeitssicherheit angezeigt. Außerdem wurde das Arbeitsinspektorat informiert. Dem Südtiroler Heimatbund gefällt das Auswärtstrikot des FC Südtirol nicht. Auf dem Rücken des Trikots steht nämlich der Name von einem der Sponsoren, allerdings nur in italienischer Sprache, Racines Giovo, anstatt in Deutsch Racines Jaufen. Das stört den Heimatbund, er spricht von Missachtung unserer Muttersprache und der Toponomastik. Für Roland Lang, dem Obmann des Heimatbundes, sei es ein unerträglicher Zustand, dass ein Verein die deutsche Muttersprache einfach vom Trikot radiert. Ein nächtlicher Vandalenakt sorgt in Bozen für Empörung. Das Auto der Forza Italia-Gemeinderätin Patrizia Daidone wurde mit Säure übergossen. Der Grund für den Anschlag und ob Daidone schon vorher bedroht worden ist, ist nicht bekannt. Daidone selbst hat die Fotos ihres Autos in den sozialen Medien veröffentlicht und dazu geschrieben, dass der Schaden sich regeln lasse, die Bitterkeit jedoch bliebe. Zugleich zeigt sich Daidone besorgt darüber, wie leicht jemand sich Säure besorgen könne, um Schaden zu verursachen. Alle Grund-, Mittel- und Oberschullehrpersonen in Südtirol bekommen jetzt auch mehr Geld. Sie haben einen staatlichen Kollektivvertrag und deswegen hat es für ihre Gehaltserhöhung das Okay vom Rechnungshof gebraucht. Mit dem Oktobergehalt bekommen sie nun ihre Gehaltserhöhung ausgezahlt. Kindergärtnerinnen, Lehrpersonen an Musik- und Berufsschulen und Inklusionslehrkräfte sind Landesangestellte. Für ihre Gehaltserhöhung hat es kein grünes Licht von Seiten des Rechnungshofs gebraucht. Sie bekommen die Erhöhung schon mit dem Septembergehalt. Speicherbecken sind und bleiben ein Streitthema. Umweltschützer sind dagegen, Landwirte dafür. Nun wollte der Landtagsabgeordnete Andreas Leiter-Reber von der Freien Fraktion wissen, wie viel Geld das Land für die landwirtschaftlichen Speicherbecken ausgibt, beziehungsweise wie viel an Fördergeldern ausgezahlt wurden. Voriges Jahr wurden fast 70.000 Euro an Förderungen ausgezahlt, heuer waren es bereits mehr als 100.000 Euro. Deutlich höher waren die Förderungen vor 2 Jahren, damals wurden mehr als 200.000 Euro ausgezahlt. Nach dem Wahldebakel der CDU in Deutschland wird parteiintern diskutiert, wie es weitergehen soll. Die neueste Schlappe der CDU war heftig. Sowohl in Mecklenburg-Vorpommern als auch in Berlin hat sie deutlich verloren. Mit 4,9% hat die Kanzlerpartei in Mecklenburg-Vorpommern sogar den Einzug in den Landtag verpasst. Die Wahl gewonnen hat dort die AfD und in Berlin ist die Linke zur stärksten Kraft aufgestiegen. CDU-Chef und Bundeskanzler Friedrich Merz will trotzdem im Amt bleiben und den eingeschlagenen Reformkurs fortsetzen.
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8: Die Staatsverschuldung steigt und zwar rund um den Globus. Nach einer Prognose wird die Verschuldung, die 38 führenden Industrieländer heuer wieder einen neuen Rekord erreichen. Damit wachsen auch die Sorgen in der Finanzwelt. Vor allem der rasante Anstieg der Staatsverschuldung in den USA gibt zu denken. Die amerikanische Schuldenlast nimmt jeden Tag um über 6 Milliarden Dollar zu. Am höchsten verschuldet im Vergleich zur eigenen Wirtschaftsleistung ist aber Japan mit einer Schuldenquote von über 200%. Im ebenfalls hochverschuldeten Italien liegt dieser Wert bei 139%. An den Börsen in Europa sind aktuell DAX und MIPTEL beide kräftig im Plus.
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8: Morgen beginnen die World Skills in China in Shanghai. Das sind die Berufsweltmeisterschaften. Rund 1400 Jugendliche aus über 60 Ländern und mehr als 60 Berufen kommen zusammen, um ihre Fähigkeiten unter Beweis zu stellen. Auch 15 Jugendliche aus Südtirol nehmen an den Weltmeisterschaften teil. Hannelore Plunger, in welchen Berufen treten die Südtiroler an?
11: Es sind Tischler, Maurer, Friseurinnen. Die Bandbreite reicht vom Handwerk über technische und digitale Berufe bis hin zum Tourismus. Insgesamt in 13 Berufen sind Südtiroler dabei und sie kämpfen gegen die besten jungen Fachkräfte der Welt. Eine Teilnehmerin ist die Landschaftsgärtnerin Jana Meyer aus dem Sarmtal.
12: Das ist eine Riesenchance, was man hat und ein großes Abenteuer. Man lernt richtig viele neue Leute kennen und die Südtiroler sind bis jetzt auch im gut dabei gewesen eigentlich. Deswegen, ich gebe mein Bestes mit meiner Teamkollegin und dann werden wir das schon irgendwie machen.
11: Die Südtiroler Teilnehmer sind bereit für die Herausforderung. Die Landschaftsgärtnerin Manuela Kerschbaumer aus Feldurn sagt, worauf es beim Wettbewerb ankommt.
13: Ja, Nerven muss man auf jeden Fall behalten. Und ruhig bleiben und konzentriert bleiben. Und wenn einmal alles aus dem Ruder läuft, dann musst du echt einen coolen Kopf bewahren und klar denken, wie der nächste Schritt ist, weil der nächste Schritt ist nach allem das Wichtigste. Und muss man genau überlegen, nicht, dass alles falsch ist.
11: In China für Südtirol mit dabei ist auch Noah Pilon aus Mölden. Er ist Maler und Lackierer. Noah weiß, was er leisten muss, geht aber relativ gelassen in den Wettbewerb.
14: Der Druck ist hoch, es sind sicher viele Leute, die kommen, aber dadurch haben wir auch von der Handelskammer aus und von World Skills ein Mentaltraining, wo uns der Valentin sehr gut darauf vorbereitet.
11: Und es zählt auch nicht nur der Wettbewerb. Es entstehen Freundschaften, man lernt eine neue Kultur kennen. Noah freut sich auf das Ganze drumherum.
14: Sei es die Stadt, sei es die Momente, wo du insammelst, aber auch durch dem, dass Familie und so mitreisen, das einfach mit anderen Leuten zu teilen und Südtirol stolz zu machen.
11: Die Berufsweltmeisterschaften in Shanghai gehen bis Sonntag. Das letzte Mal haben die Südtiroler Teilnehmer 2x Gold geholt.
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8: Sonne und Wolken wechseln sich ab und es wird warm. Auf 22 Grad im Wipptal bis 29 Grad im Unterland kommen am Nachmittag die Höchstwerte. Werner Fehrand vom Landeswetterdienst. Wie geht's morgen und in den nächsten Tagen weiter?
15: Ja, morgen scheint die Sonne meist vom wolkenlosen Himmel. Es bleibt föhnig und tagsüber wird es angenehm warm mit 20 Grad im Wipptal bis 26 Grad im Unterland. Am Mittwoch lösen sich örtliche Hochnebelfelder auf und es scheint verbreitet die Sonne. Etwas wechselhafter wird dann der Donnerstag. Anfangs ist es sonnig, am Nachmittag nehmen die Wolken aus Nordwesten zu mit örtlichen Regenschauern am Alpenhauptkamm.
8: Das war's vom Südtirol-Journal. Ich bin Wilhelm Schatzer. Ich wünsche Ihnen einen schönen Nachmittag.
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16: Aus der Landesverkehrsmeldezentrale begrüßt Sie Karin Unterhofer. Auf der Weinstraße bei Unterplanitzing Einbahnregelung wegen Asphaltierungsarbeiten zurzeit, staut es in Fahrtrichtung Kaltern. Und auf der Brenner Stadtstraße bei Klausen und bei Steg gibt es Einbahnregelungen wegen Arbeiten. Es kommt immer wieder zu Staus. Allen, die unterwegs sind, gute Fahrt!
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1: Alzheimer mit Gentest nicht immer klares Risiko festzustellen. Venedig Stadtwegpreise für Tagestickets erhöhen. Und es ist föhnig und warm. Ich bin Gunde Bichler. Grüß Gott.
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1: Heute ist Welt-Alzheimer-Tag. Auch bei uns in Südtirol steigt die Zahl der Menschen mit Demenz. Es gibt Gentests, die auch schon frühzeitig feststellen können, ob ein Risiko besteht, einmal an Alzheimer zu erkranken. Der Neurologe Leopold Saltuari sieht diese Tests allerdings kritisch.
3: Weil auch ein positiver Test nicht von vornherein sagt, dass der Patient oder der Mensch an Alzheimer erkranken wird. Und ich glaube, das sollte man sich vorher sehr gut überlegen. Es hat wenig Sinn, diesen Test durchzuführen und dann möglicherweise besorgt zu sein ohne Grund. Das sollte man bei primär familiären Erkrankungshäufigkeit sich überlegen. Aber als Routineuntersuchung sehe ich das sehr problematisch.
1: In Südtirol leben 4.300 Menschen mit Demenz. Bei ihnen ist die Krankheit vom Arzt klar diagnostiziert. Die Dunkelziffer ist aber deutlich höher. Schätzungen sprechen von bis zu 13.000 Betroffenen. Der letzte Drink des Abends ist einem Mann aus Mühlen in Taufers teuer zu stehen gekommen. Der 60-Jährige hat sich nämlich betrunken hinters Steuer gesetzt und ist von den Carabinieri erwischt worden. Er hat sich gegen die Kontrolle gewehrt und wollte sich nicht ausweisen und er hat die Carabinieri-Beamten beleidigt. Der Mann wurde in die Kaserne gebracht und angezeigt wegen Trunkenheit am Steuer, Widerstand gegen die Staatsgewalt, Beleidigung und Widerstand gegen die Ausweispflicht. Die Zivil- und Strafverfahren des Bozner Landesgerichts können wieder starten. Sie waren ja ausgesetzt worden, nachdem Mitte Juli ein Teil des Gerichtsgebäudes eingestürzt ist. Die Staatsanwaltschaft und das Gericht haben in Bozen neue Räume gefunden und jetzt können die Verhandlungen wieder losgehen. Das Dekret, das die rechtlichen Voraussetzungen dafür schafft, ist jetzt im Amtsblatt der Region veröffentlicht worden und damit offiziell in Kraft getreten. Wer einen Tag lang nach Venedig möchte, der könnte ab dem nächsten Jahr dafür noch tiefer in die Tasche greifen müssen. Aktuell muss man ja an bestimmten Tagen ein Ticket kaufen, um in die Stadt zu kommen. Es kostet momentan zwischen 5 und 10 Euro. Laut dem zuständigen Stadtrat sei das aber immer noch zu wenig, um die vielen Touristen von Venedig fernzuhalten. Das war nämlich der ursprüngliche Plan, der nach 3 Jahren Testphase nicht ganz aufgegangen ist. Nächstes Jahr könnte das Ticket rund 30 Euro kosten. Das kann die Gemeinde aber nicht allein entscheiden. Die Regierung in Rom und das Parlament müssen zustimmen. Und es bleibt spätsommerlich warm, dazu weht der Föhn. Gleich hören Sie mehr zum Wetter.
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6: Auch der Start in die neue Woche ist sonnig und warm. Dazu weht in ganz Südtirol der Föhn. Er lässt die Temperaturen wieder kräftig ansteigen auf 22 Grad im Wipptal und 28 im Unterland. Jetzt zum Mittag messen wir 20 Grad in Sterzing und 21 in Salurn, 18 Grad in Antholz, 23 in Laas und 16 Grad in Wolkenstein. Morgen Dienstag geht es weiter mit viel Sonnenschein und Föhn und es wird wieder warm bei 20 bis 26 Grad.
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8: Aus der Landesverkehrsmeldezentrale begrüßt Sie Barbara Widot. Von Südtiroler Straßen liegen uns keine Störungsmeldungen vor. Gute Fahrt!
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1: Aus der Landesverkehrsmeldezentrale begrüßt Sie Barbara Widot. Von Südtirol Straßen liegen uns keine Störungsmeldungen vor. Gute Fahrt!

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1: Wieder Rekord im Tourismus. So viele Gäste bei uns wie noch nie. Ausländische Schüler pro Klasse. Ihre Zahl könnte begrenzt werden. Und viel Sonnenschein und ein paar Wolken haben wir. Ich bin Gunde Bichler. Grüß Gott.
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1: Der Tourismus in Südtirol schreibt wieder Rekordzahlen. Heuer im August sind so viele Gäste zu uns gekommen wie noch nie, das meldet das Astat. Mehr als 1,3 Millionen Ankünfte waren es, das sind um 3,7% mehr als voriges Jahr im August. Und 6,2 Millionen Übernachtungen, das ist um 1% mehr. Der Großteil der Gäste kommt aus anderen italienischen Regionen, es sind fast die Hälfte, gefolgt von den Urlaubern aus Deutschland. Am meisten Übernachtungen werden im Pustertal und Gardertal gezählt, gefolgt vom Burggrafenamt. Italienische Schüler dürfen in ihrer eigenen Klasse nicht zur Minderheit werden. Das hat Ministerpräsidentin Giorgia Meloni am Wochenende beim Treffen der Jugendorganisation von Fratelli d'Italia gesagt. Sie will deshalb eine Obergrenze von ausländischen Schülern pro Klasse festlegen. Wenn diese Obergrenze wirklich kommt, wird die Umverteilung der Schüler eine große Herausforderung, das sagt Bildungslandesrat Philipp Achammer.
3: Umverteilen kann man dort, wo es noch möglich ist, umzuverteilen, das heißt zwischen Stadtgebieten oder möglicherweise auch zwischen Stadt- und Landgebieten. Das ist eine große logistische Herausforderung, die auch mit Kosten verbunden ist, die mit zusätzlichen Kosten auch von Transportmöglichkeiten verbunden ist. Aber noch einmal, es sind noch keine Details bekannt. Diese sollen ja scheinbar in den kommenden Wochen präsentiert werden und dann werden wir uns gerne anschauen, was die Regierung vorschlägt.
1: Und Eltern, deren Kinder Integrationsprobleme haben, will Ministerpräsidentin Meloni zu Sprachkursen verpflichten. Dafür kann sich Bildungslandesrat Achammer eher begeistern. Außenminister Tajani hat in einem Interview vor der Abspaltung von Südtirol von Italien gewarnt. Er sagt, die Zugehörigkeit Südtirols zu Italien sei keine Diskussionssache. Und das wiederum kritisiert die Südtiroler Freiheit und sagt, es sei unser demokratisches Recht, über die Zukunft des Landes zu diskutieren und selbst zu bestimmen, wo wir hingehören. Auch die Freiheitlichen kritisieren die Aussagen von Tajani. Weder Landesräte noch Außenminister könnten das Selbstbestimmungsrecht unterschlagen. Wie sollen die Euroscheine künftig aussehen? Die Europäische Zentralbank fragt die Bürger seit Wochen um ihre Meinung zu den Entwürfen. Heute geht die Umfrage zu Ende. Zur Auswahl stehen Entwürfe zu den Themen europäische Kultur und Flüsse und Vögel. Mehr als 9 Millionen Menschen haben bisher schon an der Abstimmung teilgenommen. Und mit Sonne und Föhn geht's durch den Nachmittag. Es ist warm. Gleich hören Sie mehr zu den Temperaturen.
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1: Der Spätsommer lässt nicht so schnell locker. Auch heute ist es in Südtirol sonnig und

0: Warm, es halten sich nur ein paar dünne Wolken am Himmel. Dazu weht der Föhn. Und mit Sonne und Föhn steigen die Temperaturen an. 26 Grad hat es schon in Gargazon, 22 am Ritten und in Oberfintel, 20 Grad in Weißberg und 17 am Reschen. Morgen Dienstag geht es weiter mit Sonne und Föhn, dazu wenigen Wolken bei angenehmen 20 bis 27 Grad.
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3: Schönen Nachmittag aus der Landesverkehrsmeldezentrale. Auf der Weinstraße bei Unterplanitzing gilt eine Einbahnregelung wegen Asphaltierungsarbeiten. Zurzeit staut es in Richtung Kaltern. Auf der Brenner Staatsstraße bei Klausen gibt es eine Einbahnregelung wegen Arbeiten. Rechnen Sie mit Staus. Gute Fahrt.
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1: Schönen Nachmittag aus der Landesverkehrsmeldezentrale. Auf der Weinstraße bei Unterplanitzing gilt eine Einbahnregelung wegen Asphaltierungsarbeiten. Zurzeit staut es in Richtung Kaltern. Auf der Brenner Staatsstraße bei Klausen gibt es eine Einbahnregelung wegen Arbeiten. Rechnen Sie mit Staus. Gute Fahrt!

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1: Verbot von Burka und Niqab in Schulen. Südtirol kaum betroffen. Wieder Zuwachs. August knackt neuen Tourismusrekord. Und es ist traumhaft schön. Ich bin Gunde Bichler. Schönen Montagnachmittag.
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1: Italienische Schüler dürfen in ihrer eigenen Klasse nicht zur Minderheit werden. Das hat Ministerpräsidentin Meloni am Wochenende beim Treffen der Jugendorganisation von Fratelli d'Italia gesagt. Deshalb soll die Anzahl ausländischer Schüler pro Klasse begrenzt werden. Und die Ministerpräsidentin will das Tragen von Burka und Niqab in Schulen verbieten. In Südtirol dürfte sich nicht viel ändern, sagt Landesschuldirektorin Sigrun Falkensteiner. Es gibt nämlich momentan hier bei uns keine einzige Schülerin, die komplett verhüllt ist.
3: Sehr wohl gibt es einige, die aus religiösen Gründen das Kopftuch tragen, aber das bereitet in den Schulen keine Probleme. Es gibt auch Situationen, wo das dann auch abgenommen wird, beim Sportunterricht oder beim Technikunterricht zum Beispiel. Also ich habe hier Rückmeldungen von Schulen, dass das bisher unproblematisch funktioniert. Also ich denke, dieser Bereich dürfte uns weniger betreffen.
1: Bis jetzt handelt es sich nur um Ankündigungen der Ministerpräsidentin. Sobald konkrete Pläne bekannt werden, wird die Schule in Südtirol darauf reagieren, sagt Falkensteiner. Der Tourismus in Südtirol schreibt wieder Rekordzahlen. Heuer im August sind so viele Gäste zu uns gekommen wie noch nie, das meldet das Astat. Mehr als 1,3 Millionen Ankünfte waren es, das sind um 3,7% mehr als voriges Jahr im August. Und 6,2 Millionen Übernachtungen, das ist um 1% mehr. Der Großteil der Gäste kommt aus anderen italienischen Regionen, es sind fast die Hälfte, gefolgt von Urlaubern aus Deutschland. Und am meisten Übernachtungen wurden im Pustertal und Gardatal gezählt, dahinter folgt das Burggrafenamt. Den größten Zuwachs bei den Übernachtungen verzeichnen die 5-Sterne-Hotels, die Betriebe mit 1 und 2 Sternen dagegen verlieren deutlich. Führungswechsel bei der Oberalpgruppe. Mit 1. Oktober übernimmt Stefan Reiner das Management des Bergsportausrüsters mit Sitz in Bozen. Er tritt die Nachfolge von Christoph Engel an. Das wurde heute auf einer Pressekonferenz bekannt gegeben. Der 42-jährige Reiner ist seit über 20 Jahren im Unternehmen tätig und hat fast alle Bereiche vom Marketing bis zum Management durchlaufen. In der Schweiz wird es eine Volksabstimmung über den Bau neuer Atomkraftwerke geben. Das Bündnis Nein zur neuen AKW hat mehr als 125.000 Unterschriften gesammelt. Das Bündnis, dem mehrere Parteien und Umweltorganisationen angehören, fordert stattdessen einen Ausbau der erneuerbaren Energien. Das Referendum wird voraussichtlich im Frühling stattfinden. Und Prachtwetter haben wir heute wieder. Es ist warm geworden. Mehr zum Wetter hören Sie gleich.
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1: Ein schöner und sonniger Spätsommertag reiht sich momentan an den nächsten. Es halten sich zurzeit nur wenige Wolken über Südtirol. Dazu weht immer noch der Föhn. Er treibt mit der Sonne die Temperaturen weit nach oben. 26 Grad messen wir in St. Martin im Passaio, 25 in Brixen, 17 in Penz, 18 Grad in Rednaun und Prax. Morgen Dienstag geht es weiter mit viel Sonnenschein und ein paar harmlosen Wolken und es bleibt untertags warm bei 20 bis 27 Grad.
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9: Karin Unterhofer aus der Landesverkehrsmeldezentrale. Auf der Weinstraße bei Unterplanitzing Einbahnregelung wegen Asphaltierungsarbeiten. Zurzeit kommt es zu Behinderungen in Fahrtrichtung Kaltern. Und auf der Brenner Stadtstraße bei Klausen gibt es eine Einbahnregelung wegen Arbeiten. Es kommt in beiden Fahrtrichtungen zu Verzögerungen. Gute Fahrt!
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1: Karin Unterhofer aus der Landesverkehrsmeldezentrale. Auf der Weinstraße bei Unterplanitzing Einbahnregelung wegen Asphaltierungsarbeiten. Zurzeit kommt es zu Behinderungen in Fahrtrichtung Kaltern. Und auf der Brenner Stadtstraße bei Klausen gibt es eine Einbahnregelung wegen Arbeiten. Es kommt in beiden Fahrtrichtungen zu Verzögerungen. Gute Fahrt!

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1: Eisenbahnumfahrung Bozen. Öffentliche Debatte beginnt im Jänner. Alzheimer, Medikamente und richtiger Lebensstil verlangsamen Erkrankung. Und es ist föhnig und warm. Ich bin Gunde Bichler. Schönen Montagnachmittag.
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1: Die Pläne zum Ausbau der Eisenbahnstrecke bei Bozen werden öffentlich diskutiert. Die Debatte dazu beginnt im Jänner. Das kündigt die Beobachtungsstelle für den Brenner Basistunnel und die südlichen Zulaufstrecken an. Die Bahnstrecke soll zwischen Franzensweste und Verona auf 4 Gleise ausgebaut werden. Wie und wo die Trasse verläuft, das wird in den kommenden Monaten zuerst mit den Gemeinden besprochen und dann den Bürgern vorgestellt. Zudem wird die BBT-Beobachtungsstelle das Projekt fachlich prüfen. In Südtirol leben über 4000 Menschen mit Demenz. Bei ihnen ist die Krankheit vom Arzt klar diagnostiziert. Die Dunkelziffer ist aber deutlich höher. Schätzungen sprechen bis zu 13.000 Betroffenen. Um Alzheimer oder andere Demenzerkrankungen zu diagnostizieren, gibt es verschiedene neuropsychologische Tests, mit denen geprüft wird, ob das Hirn noch fit ist. Der Neurologe Leopold Saltuari erklärt, wann ein solcher Test sinnvoll ist.
3: In dem Augenblick, wo ich den Eindruck habe, dass die Hirnfunktion meines Angehörigen beginnt nachzulassen. So ein Test hat also keinen Sinn, bei einem 20-, 30-Jährigen durchzuführen. Aber bei einem 50-jährigen Menschen, wenn man Sorgen hat, ist ein Mini-Mental State durchaus angebracht.
1: Wenn Alzheimer klar diagnostiziert wird, dann gibt es mittlerweile Medikamente, die das Fortschreiten der Demenz hinauszögern können. Noch wichtiger aber ist der richtige Lebensstil, sagt Saltuari. Fettarme Kost, Bewegung und soziale Kontakte tragen wesentlich dazu bei, um das Gehirn gesund zu halten. Wandern und achtlos weggeworfenen Müll einsammeln. Das stand in den vergangenen 4 Tagen im Mittelpunkt der sogenannten Clean-Up Days. Hunderte Freiwillige in ganz Südtirol haben mitgemacht und Müll eingesammelt. Auch Mitarbeitende der Raiffeisenkassen. Rund 300 haben sich an den Müllsammeltagen beteiligt. Sie haben von Brat im Finchgau bis Niederdorf im Hochbussertal rund 300 Kilogramm Müll gesammelt. Von Flaschen über Papiertaschentüchern bis Zigarettenkippen war alles dabei. Gefunden wurde außerdem eine Handtasche und Autopapiere, beides wurde der Polizei übergeben. Zum Sport, Südtirols Leichtathleten haben am Wochenende beim AG Alp Meeting in Pergine abgeräumt. Die Südtiroler Auswahl hat 5-mal Gold geholt, 7-mal Silber und 8-mal Bronze. Und in der Mixed-Staffel über 4x400 Meter hat es einen neuen Landesrekord gegeben. Damit reiht sich Südtirol hinter den Sportlern aus Bayern auf Platz 2. Und Postkartenwetter haben wir heute wieder. Gleich gibt's die weiteren Aussichten.
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1: Was für ein herrlicher Sonnenschein heute wieder in ganz Südtirol. Kaum eine Wolke ist jetzt am Nachmittag zu sehen. Der Föhn weht allerdings immer noch. Und mit ihm sind die Temperaturen weit nach oben gestiegen. 19 Grad hat es in Deutschenhofen, 18 in Corvara, 26 Grad in Tramin, 20 in Flersch und Terenden. Morgen Dienstag geht es so schön und spätsommerlich warm weiter. Es bleibt weiterhin föhnig.
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12: Guten Nachmittag, wünscht Barbara Widot aus der Landesverkehrsmeldezentrale. Auf der Bustertaler Stadtstraße Richtung Brixen zwischen San Lorenzo und Kienz Kolonnenverkehr wegen Überlastung. Kommen Sie gut ans Ziel.
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1: Guten Nachmittag, wünscht Barbara Widot aus der Landesverkehrsmeldezentrale. Auf der Pustertaler Stadtstraße Richtung Brixen zwischen St. Lorenzen und Kienz Kolonnenverkehr wegen Überlastung. Kommen Sie gut ans Ziel.

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1: Leistbares Wohnen. Sozialagentur soll helfen. Motorsportveranstaltungen auf Pässen. Kein Verbot möglich. Und Sonne und Föhn haben kräftig aufgewärmt. Ich bin Gunde Bichler. Guten Nachmittag.
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1: Wohnen in Bozen muss leistbarer werden, das fordert die Bürgerinitiative Abitare Bozen. Sie hat dazu zwei Beschlussanträge im Bozener Gemeinderat eingebracht. Zum einen schlagen sie eine Sozialagentur vor. Diese soll dabei helfen, leerstehende Wohnungen zu vermieten. Zum anderen soll es für Vermieter einen Garantiefonds geben, sagt Ivan Gufler, ein Mitglied der Organisation.
3: Wenn eben Eigentümerinnen und Eigentümer das so machen, würden sie als Entschädigung sozusagen dafür, würden sie eben dann diese Garantien bekommen, dass sie dann als Versicherung bekommen eben, die das Land finanziert wird, dass eben falls der Mieter nicht zahlt eben und so weiter, dass eben Mietausfälle abgedeckt werden.
1: Der zweite Beschlussantrag sieht vor, dass sich die Gemeinde Bozen in das staatliche Netzwerk SAI einschreibt. Dieses hilft den Gemeinden bei der Aufnahme von Migranten und begleitet die Integration. Der Ball liegt jetzt bei der Gemeinde. Bürgermeister Corarati hat einen Monat lang Zeit, die beiden Beschlussanträge auf die Tagesordnung des Gemeinderats zu setzen. Das Verbot für Motorsportveranstaltungen auf Passstraßen in Südtirol ist nicht durchsetzbar. Zu diesem Schluss kommen die Umweltschützer in Gröden. Das Verbot ist zwar seit 2 Monaten in Kraft, sei aber kraftlos, so die Kritik. Die Behörden hätten keine Handhabe gegen diese Veranstaltungen. Jüngstes Beispiel sei eine Veranstaltung im Oktober, die ein Hotel in Kastelroth plant und als Tourismuspaket vermarktet. Es sei eine organisierte Tour mit rund 20 Sportwagen über die Pässe, sagen die Umweltschützer. Die Bürgermeister der Grödner Gemeinden hätten keine Möglichkeit, die Veranstaltung zu verbieten, weil sie nicht für die Straßen zuständig sind. Die Pläne zum Ausbau der Eisenbahnstrecke bei Bozen werden öffentlich diskutiert. Die Debatte dazu beginnt im Jänner. Das kündigt die Beobachtungsstelle für den Brennerbasistunnel und die südlichen Zulaufstrecken an. Die Bahnstrecke soll zwischen Franzensfeste und Verona auf 4 Gleise ausgebaut werden. Wie und wo die Trasse verläuft, das wird in den kommenden Monaten zuerst mit den Gemeinden besprochen und dann den Bürgern vorgestellt. Zudem wird die BBT-Beobachtungsstelle das Projekt fachlich prüfen. Wir schauen nach Deutschland. Dort sucht die CDU nach dem historischen Wahldebakel bei den Landtagswahlen im Bundesland Mecklenburg-Vorpommern und dem Absturz in Berlin nach Antworten. Heute berät die Parteiführung über die Folgen. Bundeskanzler und CDU-Chef Friedrich Merz will an den Reformplänen festhalten. Das sagte er am Nachmittag in Berlin.
4: Für die Partei, für die CDU stellen sich jetzt grundsätzliche und auch sehr langfristige Fragen, wo wir stehen, wo wir hinwollen und wo wir nicht bleiben können, so wie wir heute aufgestellt sind. Wir werden über die Arbeit und die Struktur der Partei sprechen, über unser Programm und über das Profil der CDU. Wir haben, um es offen zu sagen, auf zu viele Fragen keine zufriedenstellenden Antworten mehr.
1: Er wisse aber auch, dass sich viele Menschen Sorgen machen um Arbeitsplatz und Gesundheitsversorgung, sagte Merz. Und die Serie der schönen und warmen Herbsttage geht weiter. Gleich hören Sie mehr zum Wetter.
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1: Dieser September in Südtirol kann sich sehen lassen. Ein schöner und sonniger Tag reiht sich an den nächsten. Dazu wird heute der Föhn, deshalb sind die Temperaturen weit nach oben geklettert. 28 Grad hat es momentan in Lana, 26 in Klausen, 22 in Saarntein, 18 Grad in Hintermattel und 16 in Prettau. Morgen Dienstag geht es so schön sonnig weiter. Auch der Föhn begleitet uns weiterhin. Es wird untertags wieder warm bei 20 bis 27 Grad. Wolken bleiben die Ausnahme.
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11: Es begrüßt Sie Deborah Gartner aus der Landesverkehrsmeldezentrale. Auf Südtirolstraßen herrscht lebhafter Verkehr. Rechnen Sie vor allem in Bozen und in Meran mit Verzögerungen. Gute Fahrt.
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1: Es begrüßt Sie Deborah Gartner aus der Landesverkehrsmeldezentrale. Auf Südtirolstraßen herrscht lebhafter Verkehr. Rechnen Sie vor allem in Bozen und in Meran mit Verzögerungen. Gute Fahrt!

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1: Weitere Kasernengebäude gehören jetzt dem Land. Zwei Anträge für leistbares Wohnen in Bozen. Und auch morgen wird es strahlend schön. Ich bin Gunde Bichler. Guten Abend.
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1: Der Tausch von Liegenschaften zwischen Staat und Land geht weiter. Heute hat das Land einige Grundstücke und Immobilien vom Staat erhalten. Es sind das ehemalige Gerichtsgebäude und die Rossi-Kaserne in Meran. Landeshauptmann Arno Kompatscher ist zufrieden. Als nächstes steht die Übernahme der Otto-Huber-Kaserne in der Drususstraße in Bozen an.
3: Vorher müssen noch die Arbeiten in der Vittorio Veneto-Kaserne ebenfalls in Bozen abgeschlossen werden, weil dahin ziehen eben diese Truppenteile, die noch in der Huber-Kaserne verblieben waren. Das wird also nur mehr eine große Kaserne in Bozen geben und das Huber-Areal geht dann das Land über. Das werden hauptsächlich Unterkünfte sein, also Wohnungen für die Bozenerinnen und Bozener.
1: Außerdem wurden noch mehrere Immobilien vom Staat ans Land abgetreten, darunter die Villa San Marco in Meran und das ehemalige Zollgebäude am Brenner. Und wir bleiben beim Thema Wohnen. Die Bürgerinitiative Abitare Bozen fordert neue Wege hin zu leistbarem Wohnen. Sie fordert eine eigene Sozialagentur, die Wohnungssuchenden hilft, eine Wohnung zu finden und zwar zu einer bezahlbaren Miete, und einen Garantiefonds für Vermieter. Außerdem sollte sich die Stadt in das staatliche Netzwerk SAI eintragen, sagt Ivan Gufler. Er ist Mitglied der Bürgerinitiative.
4: Da geht es um System für Aufnahme und Integration. Und da geht es eben darum, eben die Aufnahme von Flüchtlingen und Migranten zu organisieren, aber eben dezentral, ist vielleicht nicht nur in einer Struktur irgendwo, sondern wirklich dezentral auf dem ganzen Territorium, zum Beispiel in Bozen. Und sie auch zu begleiten, eben mit zum Beispiel Sprachkursen, Integrationsangeboten und so weiter.
1: Im Sommer hat die Bürgerinitiative über 1600 Unterschriften für die Beschlussanträge gesammelt. Jetzt ist die Gemeinde an der Reihe. Bürgermeister Corarati hat einen Monat lang Zeit, die Anträge auf die Tagesordnung des Gemeinderats zu bringen. Das Verbot für Motorsportveranstaltungen auf Passstraßen in Südtirol ist nicht durchsetzbar. Zu diesem Schluss kommen die Umweltschützer in Gröden. Das Verbot ist zwar seit 2 Monaten in Kraft, sei aber kraftlos, so die Kritik. Die Behörden hätten keine Handhabe gegen diese Motorsportveranstaltungen. Und wir schauen in die USA. Dort wollen die großen US-Sender die Berichterstattung über Präsident Trump einschränken. Grund dafür ist eine Ankündigung von Trump, mehrere Medien vom Gelände des Weißen Hauses zu verbannen. Es sind die Sender CNN, MS Now und das Magazin Politico. Daraufhin haben mehrere Sender, darunter Fox News, erklärt, sie werden sich CNN anschließen und ebenfalls nicht mehr von Auftritten von Trump berichten. Sie sagen, keine Regierung darf ein Medienunternehmen einschränken, nur weil sie dessen Berichterstattung missbilligt. Und auch morgen wird es sonnig und spätsommerlich warm. Mehr zum Wetter hören Sie gleich.
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3: Dieser Spätsommer lässt nicht locker. Auch morgen wird es in Südtirol traumhaft schön. Der Himmel wird über weite Strecken wolkenlos sein und mit der Sonne und dem Föhn klettern die Temperaturen wieder weit nach oben. Bis zu 27 Grad erwarten wir. Heute war es nochmals sommerlich mit 29,5 Grad in Meran, schreibt Landesmeteorologe Dieter Peterlin. Jetzt am Feierabend messen wir 25 Grad in Auer, 26 in Atons, 20 in Sand in Taufers, 22 Grad in Völs und 19 in Freienfeld.
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5: Aus der Landesverkehrsmeldezentrale begrüßt Sie Barbara Widot. Auf Südtirol Straßen herrscht wie immer um diese Zeit lebhafter Abendverkehr. Kommen Sie gut voran.
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1: Aus der Landesverkehrsmeldezentrale begrüßt Sie Barbara Widot. Auf Südtiroler Straßen herrscht wie immer um diese Zeit lebhafter Abendverkehr. Kommen Sie gut voran.
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1: Weitere Kasernengebäude gehen ans Land über. CDU in Deutschland sucht nach Ausweg aus Wahldebakel. Und es bleibt sonnig und warm. Ich bin Gunde Biechler. Guten Abend.
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1: Mehrere Kasernengebäude und Immobilien hat der Staat ja schon dem Land übertragen und jetzt kommen weitere dazu. Und zwar das ehemalige Gerichtsgebäude und die Rossi-Kaserne in Meran. Die Räume und Freiflächen der Kaserne sollen vor allem den Vereinen und Organisationen zugutekommen. Auch für das Gerichtsgebäude gibt es schon Pläne, sagt die Meraner Bürgermeisterin Katharina Zeller. Zum Teil befindet sich dort noch das Friedensgericht.
3: Über den restlichen Teil gab es Pläne, die Stadtbibliothek dorthin zu übersiedeln. Wir sind im Moment dabei, Machbarkeitsstudien auszuarbeiten, um zu verstehen, ob dieses Gebäude geeignet sein kann. Und sonst werden wir sicherlich andere Nutzungen finden. Und es ist immer sehr schön, wenn es neuen Raum gibt, wo sich die Stadt weiterentwickeln kann.
1: Einige Immobilien hat der Staat kostenlos an das Land übertragen und für andere baut das Land im Gegenzug Wohnungen für die Militärangehörigen. Ein 38-Jähriger aus Meran ist heute im Fassertal auf einem Klettersteig verunglückt. Der Mann war im Gebiet von San Giovanni unterwegs, ist gestürzt und hat sich am Arm verletzt. Deshalb konnte er nicht mehr selbstständig weiterklettern. Sein Begleiter hat daraufhin einen Notruf abgesetzt. Die Bergretter haben den Verletzten aus der Wand geholt, Sanitäter haben ihn medizinisch versorgt. Der Kletterer und sein Begleiter konnten anschließend selbstständig ins Tal zurückkehren. In Deutschland sucht die CDU nach Antworten auf das schlechte Abschneiden bei den Wahlen in Mecklenburg-Vorpommern. Sie ist aus dem Landtag geflogen, weil sie die erforderliche 5%-Hürde nicht erreicht hat. Bundeskanzler und CDU-Chef Friedrich Merz ist heute vor die Presse getreten und hat das als tiefe Zäsur bezeichnet, als dramatisches, einmaliges Ergebnis seiner Partei. David Riemer in Berlin, inzwischen gibt es ja erste Rücktrittsforderungen. Ist ein Sturz des Kanzlers überhaupt vorstellbar?
4: Offenbar ja. Merz wurde das auch gefragt und das war seine Antwort.
5: Es hat weder gestern Abend noch heute Vormittag von irgendjemandem irgendeine personelle Frage, geschweige denn eine Personaldebatte gegeben. Von niemandem.
4: Also ich bin sehr gespannt, wie die Parteibasis das sieht und ob der Druck von dort in den nächsten Tagen nicht größer wird. Und vielleicht trauen sich dann auch mal bekanntere Unionspolitiker aus der Reserve und attackieren Merz oder fordern ihn sogar zum Rücktritt auf. Abwarten.
1: Große amerikanische Fernsehsender schränken die Berichterstattung über Präsident Trump ein. Das haben CNN, Fox News und weitere heute angekündigt. Grund dafür ist, dass Trump den Medien Falschinformationen vorwirft. Er hat zudem angekündigt, mehrere Medien vom Gelände des Weißen Hauses auszuschließen. Und es bleibt sonnig und warm, dazu weht weiterhin der Föhn. Gleich gibt's mehr zum Wetter.
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1: Die Schatten sind länger geworden in Südtirol. Die Sonne verabschiedet sich für heute. Morgen begleitet sie uns wieder von früh bis spät. Wolken werden weiterhin die Ausnahme sein. Dazu weht immer noch der Föhn. Die Temperaturen steigen wieder an auf spätsommerliche 20 bis 27 Grad. Jetzt am Abend gehen sie langsam wieder zurück. 27 Grad hat es noch in Bozen, 26 in Meran, 23 in Brixen und Schlanders, 20 Grad in Bruneck und 12 in Wolkenstein.
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12: Aus der Landesverkehrsmeldezentrale begrüßt sie Karin Unterhofer. Auf der Brenner Stadtstraße bei Klausen gibt es eine Einbahnregelung wegen Arbeiten. Es staut vor allem in Fahrtrichtung Bozen. Allen, die unterwegs sind, gute Fahrt.
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1: Guten Abend aus der Landesverkehrsmeldezentrale. Es begrüßt Sie Karin Unterhofer. Nachtsperren von 20 Uhr bis 6 Uhr früh wegen Tunnelreinigungsarbeiten gibt es auf der Brenner Stadtstraße auf der Westumfahrung von Brixen, Umleitung durch Brixen, und auf der Pustertaler Stadtstraße auf der Umfahrung von Mühlbach, Umleitung durch Mühlbach, und über die Umfahrung Welzberg, Umleitung durch Welzberg. Allen, die unterwegs sind, eine gute Fahrt.

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